Ja, einen recht schönen guten Morgen und willkommen bei Radio 3ZZZ auf 92,3 FM. Mein Name ist Sigi Sundermann und für die nächsten zwei Stunden bin ich wie Ihr Begleiter durchs Programm. Also Füße hoch, Sessel zurück und viel Spaß für die nächsten zwei Stunden. Ja, das erste Lied, das fing schon lustig an und es hieß auch die lustige Harmonika. Und da fällt mir gerade ein, bevor wir das verpassen, ist überhaupt schon ein Maienlied gespielt worden. Und das wollen wir nicht verpassen, denn wir haben ja nur noch ein paar Tage. Dann müssen wir wieder 12 Monate warten. Das geht ja nicht. Und also spielen wir da ein schönes Lied aus dem Mai. Und natürlich wieder mit etwas gemischtem Programm, wie immer. Und die Telefonnummer nützt jetzt nicht viel, denn es ist schon vom Heimstudio gemacht worden am Wochenende. So, ja, wir haben ja heute den 28. Mai schon 2026 und jetzt ist da so, wenn wir dann nicht ganz schnell den Mai ist gekommen spielen, dann ist es eben vorbei. Aber wir haben noch viele andere Lieder. Ich habe noch einiges rausgesucht und ich bin sicher, es wird euch gefallen. Ja, fangen wir erstmal an und ich wünsche gute Unterhaltung.

Ja, Freunde, das letzte Lied, das werdet ihr sicher noch nicht gehört haben. Das ist eine Version, die wird von einer ganz jungen Dame und ein hübsches Mädchen, eine gute Stimme, und die verändert die Lieder. Und eigentlich hier war es im Computer unter, wie hieß es noch, das Lied, ich komme jetzt nicht drauf, auf jeden Fall, es war unter einem anderen Titel, Der treue Husar, genau so war es. Und hatte aber mit dem Original Treuen Husar gar nichts zu tun. So, egal wie auch, jetzt hat sie gesungen Am Rhein bei Nacht. Und ich habe ein Lied noch später von ihr, was auch ganz, ganz toll verändert ist eigentlich, aber es wird ja viel gemacht in der Musikszene und das wollte ich euch jetzt eben noch einmal beweisen oder auch, hört mal rein. Und zwar ist eine Gruppe in Bayern, die nennen sich die Heimat-Tamisch. Und die spielen eigentlich den harten Rock oder den Rock aus England, aus Amerika in Englisch, von Van Halen etc. Mit dem Lied zum Beispiel Jump. Und jetzt ist es so, dass dieses Lied, die Anfangsmelodie von diesem Lied, die hört man jetzt, wenn man ein Ohr dafür hat, beim Rugby. Rugby League, die haben das hier in Australien mit reingebracht in die Rugby-Zone. Und ich möchte das mal kurz anspielen und ihr könnt ja mal hören, wie das so läuft. Und dann habe ich noch etwas anderes dazu zu sagen. Erstmal gut hinhören.

Ja, Leute, das waren die Heimatdamischen, der kleine Einblick in diese Art Musik und was die alles mit Trompete und Posaunen und so weiter machen, ist ganz erstaunlich und das muss wohl weltweit eingeschlagen haben. Denn sie wären eigentlich auch auf einer Tournee nach Amerika gekommen und genauso nach Südamerika, nach Brasilien, aber das fiel gerade damals in die Corona-Zeit. Und deswegen musste das alles gecancelt werden. Aber der Erfolg war schon da. Man hat es gemerkt, die Leute wurden gebraucht. Die wollten eben, ja, die Leute in Amerika, die wollten sie haben für die Konzerte. Vielleicht kommt das auch noch. Auf jeden Fall ist es sehr, sehr interessant, wie die das spielen. Und jetzt habe ich noch ein weiteres Lied. Und zwar geht es um das Lied When He Kissed Me. Und Then I Kissed Her. Das sind zwei Versionen. Ja, die erste Version kam raus 1962 von der Gruppe, das sind vier Mädels aus Amerika. Then He Kissed Me heißt das Lied. Und die Melodie ist bekannt und ich werde es mal kurz anspielen und dann werdet ihr euch alle erinnern.

Okay, Freunde, das war die Version von den Crystals, eine amerikanische Mädchengruppe. 1962 ist das auf den Markt gekommen, beziehungsweise populär geworden. Und wir kennen es meistens alle von den Beach Boys, was später rauskam. Und zwar hatten die Beach Boys die Melodie aufgegriffen im Jahre 65, also 3 Jahre später, haben das in das Album gemacht, aber die Single kam erst 67 raus. Und wurde auch ein Welthit. Und die können ja nicht sagen, then he kissed me. Und da haben die das umgedreht und haben gesagt, then I kissed her. Und das hören wir uns jetzt mal an, die Version der Beach Boys.

Tja, so ist das bei uns in Ruhrgebiet. Mit die Sprache nehmen wir das nicht so genau. Hier sagt man Klümpkes für Bonbons. Hier sagt man Hümmer und was ist? Und ein Töftenkumpel, das ist ein guter Freund. Und für Butterbrot sagt man Knifte. Ein Töftet Mädchen, das ist eine kleine Maus. Pommes rot-weiß ist mit Soße und Mayo drauf. Und Glück auf heißt, komm heile wieder rauf.

Ja, und das letzte Lied war von Anton Klopodek mit dem Ruhrgebiet. Er hat ja viele aus dem Ruhrgebiet gesungen, die Lieder. Und ich bin sicher, er hat einen Haufen Leute damit angesprochen, weil das Ruhrgebiet ist ja nun recht groß und hat sehr viele Bewohner. So, also von Anton Klopodek können wir später auch nochmal einspielen. Es ist immer sehr lustig und viele Leute freuen sich immer über seine Stimme und seine Lieder. Ja, jetzt habe ich noch etwas, und zwar, wir schauen in der letzten Zeit am Internetfernsehen die Sendung Was bin ich? Die meisten Leute kennen das noch von früher. Das fing an 1955 und ging dann bis 1958.

Und dann war erstmal Schluss. Es war noch in Schwarz-Weiß. Und dann haben sie es wieder aufgegriffen, 1961. Und dann ging das bis 1989. Und das hat alles Robert Lemke gemeistert. Er hat das sehr, sehr gut gemacht, muss ich sagen. Nur leider ist er dann verstorben. Und die haben dann wieder im Jahre 2001 bis 2005 nochmal probiert, mit einem anderen Moderator, aber das danach war dann wohl Ruhe. Ja, die haben ganz gut verdient dabei. Der Robert Lemke hat pro Sendung 6.000 Mark gekriegt damals. Und die Leute, die da mitgemacht haben, das waren immer vier, die da saßen und mussten dann raten. Und dann einmal mit verbundenen Augen, die haben 1.000 Mark gekriegt. War auch nicht schlecht. Und das war nur so für eine Dreiviertelstunde Arbeit, ne? Ja, so das würde ich empfehlen, schaut es euch mal an. Die Sendung heißt Was bin ich? Das kann man jetzt auch nach den vielen Jahren wieder anschauen. Das heißt Heiteres Berufsraten mit Robert Lemke. Ja, gut. Und da machen wir erstmal etwas weiter. Und zwar das halt Wie die Wende heißt die Puthenne. So wieder etwas Lustiges, etwas Zünftiges. Und na, so schmuggeln wir uns durchs Programm, ne?

Ja, Freund, ich habe hier noch etwas Wissenswertes. Und zwar heißt es, die Karotten waren ja ursprünglich lila. Die orangefarbene Karotte, die wir heute kennen, wurde im 17. Jahrhundert in den Niederlanden gezüchtet. Diese Veränderung zeigt, wie sich Lebensmittel im Laufe der Zeit entwickeln können. Naja, man züchtet ja viel heutzutage, ganz besonders mit den genetisch veränderten Sachen. Hatte ich mir vor ein paar Jahren mal so einen Samen gekauft von Bunnings. Er sollte die Tomatensträucher also hochwachsen lassen wie ein Baum, so 2 Meter hoch. Dachte ich, ne, das hört sich nicht schlecht an. Ja, ist natürlich alles verrückt, hat nie funktioniert. Nicht? So, weiß nicht, ob da jemand Glück mit gehabt hat. Das sind so eben genetisch veränderte Sachen. Da kann man am Ende noch mit einer Leiter die Tomaten pflücken. So, und das nächste Lied ist von Andreas Cavalier und es heißt Das kleine Haus.

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1: Ja, Freunde, es ist ja nicht sehr lange her, eigentlich nur ein paar Tage, als das Grand Prix Eurovision Festival wieder stattgefunden hat. Und ich weiß nicht, wie ihr darüber denkt, aber ich habe den Eindruck, früher in den 60er und 70er Jahren waren die Lieder angenehmer als heutzutage. Vielleicht bin ich auch zu alt geworden für das Ganze, ich weiß es nicht. Aber ich habe mir jetzt ein Lied rausgesucht, das kommt von dem Gewinner aus Luxemburg, Anne-Marie David. Aussprechen kann ich es nicht, es ist in Französisch, aber ein sehr schönes Lied. Ihr kennt es sicherlich, wenn von der Melodie her. Und ist eigentlich angenehm zu hören, denn die ganzen, wie ich schon sagte, die ganzen Lieder, die in der letzten Zeit gespielt werden, es ist also persönlich, meine Meinung ist nicht mehr das, was es mal war. Viele Leute, die ich kenne und die haben die gleiche Idee. Die schalten eher ab, bevor sie sich das anhören. Naja, wir können mal hören, was 1973 gelaufen ist.

Ja, Leute, wenn man heute so schaut, wie man die Einkäufe bezahlen kann und so weiter. Es gibt also Leute, die haben das alles an einer Uhr hängen. Die anderen machen es mit dem Telefon. Manche machen es mit Bargeld und so weiter. Und es wird hin und wieder auch noch getauscht. Aber, so heißt es, Schokolade war einst die Währung der Maya-Zivilisation und die Kakaobohnen wurden als Zahlungsmittel verwendet. Diese Verwendung zeigt den hohen Wert, den Schokolade in der Geschichte hatte. Tja, wenn wir heute mit einer Tafel Schokolade, meistens schleppen wir die raus aus dem Geschäft und nicht rein zum Bezahlen, ne?

Ja, Leute, es gibt ja einiges, wie man das Gemüt des Körpers so ein bisschen fröhlich oder eben traurig stimmen kann. Unter anderem ist es die Musik. Das ist ja fantastisch, denn da sind wir ja gerade am richtigen Drücker. Und hier kostet es kein Geld, bis auf die Mitgliedschaft. Würde ich sagen, schaut mal wieder rein, zahlt eure Mitgliedschaft und hört zu, denn die Musik ist so gesund, wie man es sich nur denken kann. Denn wenn man die Lieder hört, die man sehr gerne mag, die gehen auf die Seele, das geht wunderbar und davon könnte man sogar wieder geheilt werden. Die Entspannung, es heißt also hier, Musik kann den Herzschlag beeinflussen. Studien zeigen, dass Musik den Herzschlag und die Atmung beeinflussen können. Diese Wirkung macht Musik zu einem der mächtigsten Werkzeuge für Entspannung und Heilung. Ja, ist das nicht fantastisch? Und das bei uns am Sender. Ganz toll. Nee, man darf natürlich jetzt nicht die Lieder raussuchen, die man überhaupt nicht mag. So, aber ich bin sicher, wir haben bestimmt immer wieder was dabei, wo man ganz zurücksitzt und dann, so wie mein Opa immer mit dem, der alte Deutschlandfunk in Deutschland, der hat er immer mit dem Finger auf den Sessel geklopft, weil die alten Märsche gespielt wurden. Ja, so ist das. Und denke ich, da haben wir dann auch irgendwas an. Andernfalls anrufen, die Telefonnummer, ich gebe sie schon mal durch und später nochmal. Jetzt habe ich diese Sendung vom Heimstudio gemacht und beim nächsten Mal wahrscheinlich auch. Deswegen früh genug anrufen, die Nummer ist 9758-8114 oder das Mobile ist 0408-343-005. So, ich hoffe, das habt ihr verstanden, denn ruft mich an früh genug und sucht euch ein schönes Liedchen aus, was so ein bisschen auf die Seele geht, das beruhigt und entspannt und danach kann man wieder gut schlafen.

Ja, Leute, das war Teil 1 der heutigen Sendung. Eventuell haben die vom Studio noch etwas anzusagen. Ich bin da nicht sicher, deswegen haben wir das offen gelassen. Hören Sie wieder rein. Gleich geht's weiter mit Musik für die nächste zweite Stunde, die da kommt.